0: in den Außenbereich eines Cafés nahe dem Klosterplatz. Mehrere Personen wurden verletzt, Ambulanzen rückten aus. Die genauen Unfallumstände werden weiterhin untersucht.
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0: Heute Abend ziehen kräftigere Regenschauer über die Zentralschweiz. Dazu kühlt es rasch ab auf rund 17 Grad. In der Nacht wird es dann richtig nass. Bis zu 8 mm Regen sind möglich. Die Temperaturen sinken auf etwa 16 Grad. Morgen Freitag startet der Tag neblig und trüb bei nur 15 Grad. Am Vormittag hält sich der Nebel hartnäckig. Erst über Mittag lichtet es sich etwas. Am Nachmittag sind maximal 18 Grad drin. Dazu bleibt es wechselhaft mit weiteren Regenschauern. Insgesamt kommen nochmals rund 8 mm zusammen. Und die Aussichten fürs Wochenende? Am Samstag wird es deutlich freundlicher. Nach Nebelauflösung am Morgen zeigt sich die Sonne, bis zu 19 Grad und nur wenig Regen. Der Sonntag bringt ein ähnliches Bild mit etwas Sonne bei 19 Grad. Allerdings sind am Nachmittag wieder einzelne Schauer möglich. Genießt die trockenen Phasen.
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0: Zwischen Bad Knutwil und Triengen bleibt die Straße wegen einer Baustelle gesperrt. Der Verkehr wird umgeleitet. Ansonsten fließt der Verkehr in der Zentralschweiz ohne Probleme. Gute Fahrt.
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2: Nach der gescheiterten Hinrichtung von Christa Pike hat der US-Bundesstaat Tennessee sämtliche weiteren Vollstreckungen vorerst ausgesetzt. Wie bereits gestern berichtet, überlebte die verurteilte Mörderin 2 Giftspritzen. Der Fall hat in den USA eine neue Debatte über die Todesstrafe ausgelöst. Pike befindet sich laut Behördenangaben in kritischem Zustand. In der Ukraine haben russische Drohnen in der Nacht erneut Ziele in Kiew getroffen, darunter eine Schule und die Südbrücke. Russlands Präsident Putin erklärte, er sei grundsätzlich zu Friedensgesprächen bereit, kündigte aber gleichzeitig an, den Donbass in weniger als 1,5 Jahren vollständig erobern zu wollen. Die Ukraine meldete ihrerseits den erstmaligen Einsatz einer selbstentwickelten ballistischen Rakete. Derweil warnte der deutsche Kanzler Merz bei der Verleihung des Westfälischen Friedenspreises an die NATO vor nachlassender Unterstützung für die Ukraine. Deutschland trage als Macht in der Mitte Europas eine besondere Verantwortung, sagte Merz in Münster. In Bern ist die Debatte um das EU-Vertragspaket noch nicht abgeschlossen. Wie bereits gestern berichtet, hat der Ständerat die bilateralen 3 nach rund 24 Stunden Debatte zwar gut geheißen, verlangt aber ein Volks- und Ständemehr. Die Befürworter der Verträge arbeiten nun daran, diese Hürde im Nationalrat wieder zu kippen. Economy Swiss-Direktorin warnte, der Abstimmungskampf werde dadurch deutlich schwieriger. Die Schweizer Gletscher haben in Hitzesommer erneut rund 5% ihres Volumens verloren. Das zeigen die neuesten Zahlen des Gletschermessnetzes GLAMOS. Dutzende kleine Gletscher dürften in diesem Jahr komplett verschwunden sein. Forschende warnen vor den langfristigen Folgen. Ohne Gletschereis als natürlichen Wasserspeicher drohen Engpässe in der Wasserversorgung bei Trockenperioden. In Obwalden geht die Zukunft des Flugplatzes Kergiswil weiter für Diskussionen. Der reguläre Flugbetrieb ist eingestellt, weil die Rega dort ihren neuen Hauptsitz plant. Über einen zeitlich begrenzten Weiterbetrieb der Sportfliegerei wird noch verhandelt. Die Rega allein für das drohende Ende der Flächenfliegerei verantwortlich zu machen, greife aber zu kurz, heißt es aus der Region.
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2: Heute Abend ziehen kräftigere Regenschauer über die Zentralschweiz. Dazu kühlt es rasch ab auf rund 17 Grad. In der Nacht wird es dann richtig nass. Bis zu 8 mm Regen sind möglich. Die Temperaturen sinken auf etwa 16 Grad. Morgen Freitag startet der Tag neblig und trüb bei nur 15 Grad. Am Vormittag hält sich der Nebel hartnäckig. Erst über Mittag lichtet es sich etwas. Am Nachmittag sind maximal 18 Grad drin. Dazu bleibt es wechselhaft mit weiteren Regenschauern. Insgesamt kommen nochmals rund 8 mm zusammen. Und die Aussichten fürs Wochenende? Am Samstag wird es deutlich freundlicher. Nach Nebelauflösung am Morgen zeigt sich die Sonne, bis zu 19 Grad und nur wenig Regen. Der Sonntag bringt ein ähnliches Bild mit etwas Sonne bei 19 Grad. Allerdings sind am Nachmittag wieder einzelne Schauer möglich. Genießt die trockenen Phasen.
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2: Zwischen Bad Knutwil und Triengen bleibt die Straße wegen einer Baustelle gesperrt. Der Verkehr wird umgeleitet. Der Gotthardtunnel ist wegen einer Nachtbaustelle in beiden Richtungen gesperrt. Die Sperrung dauert bis um 5 Uhr. Ansonsten fließt der Verkehr in der Zentralschweiz ohne Probleme. Gute Fahrt.
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2: Nach der gescheiterten Hinrichtung von Christa Pike hat der US-Bundesstaat Tennessee sämtliche weiteren Vollstreckungen vorerst ausgesetzt. Wie bereits gestern berichtet, überlebte die verurteilte Mörderin 2 Giftspritzen. Der Fall hat in den USA eine neue Debatte über die Todesstrafe ausgelöst. Pike befindet sich laut Behördenangaben in kritischem Zustand. In der Ukraine haben russische Drohnen in der Nacht erneut Ziele in Kiew getroffen, darunter eine Schule und die Südbrücke. Russlands Präsident Putin erklärte, er sei grundsätzlich zu Friedensgesprächen bereit, kündigte aber gleichzeitig an, den Donbass in weniger als 1,5 Jahren vollständig erobern zu wollen. Die Ukraine meldete ihrerseits den erstmaligen Einsatz einer selbstentwickelten ballistischen Rakete. Derweil warnte der deutsche Kanzler Merz bei der Verleihung des Westfälischen Friedenspreises an die NATO vor nachlassender Unterstützung für die Ukraine. Deutschland trage als Macht in der Mitte Europas eine besondere Verantwortung, sagte Merz in Münster. In Bern ist die Debatte um das EU-Vertragspaket noch nicht abgeschlossen. Wie bereits gestern berichtet, hat der Ständerat die bilateralen 3 nach rund 24 Stunden Debatte zwar gut geheißen, verlangt aber ein Volks- und Ständemehr. Die Befürworter der Verträge arbeiten nun daran, diese Hürde im Nationalrat wieder zu kippen. Economy Swiss-Direktorin warnte, der Abstimmungskampf werde dadurch deutlich schwieriger. Die Schweizer Gletscher haben im Hitzesommer erneut rund 5% ihres Volumens verloren. Das zeigen die neuesten Zahlen des Gletschermessnetzes GLAMOS. Dutzende kleine Gletscher dürften in diesem Jahr komplett verschwunden sein. Forschende warnen vor den langfristigen Folgen. Ohne Gletschereis als natürlichen Wasserspeicher drohen Engpässe in der Wasserversorgung bei Trockenperioden. In Obwalden geht die Zukunft des Flugplatzes Kergiswil weiter für Diskussionen. Der reguläre Flugbetrieb ist eingestellt, weil die Rega dort ihren neuen Hauptsitz plant. Über einen zeitlich begrenzten Weiterbetrieb der Sportfliegerei wird noch verhandelt. Die Rega allein für das drohende Ende der Flächenfliegerei verantwortlich zu machen, greife aber zu kurz, heißt es aus der Region.
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2: Heute Abend ziehen kräftigere Regenschauer über die Zentralschweiz. Dazu kühlt es rasch ab auf rund 17 Grad. In der Nacht wird es dann richtig nass. Bis zu 8 mm Regen sind möglich. Die Temperaturen sinken auf etwa 16 Grad. Morgen Freitag startet der Tag neblig und trüb bei nur 15 Grad. Am Vormittag hält sich der Nebel hartnäckig. Erst über Mittag lichtet es sich etwas. Am Nachmittag sind maximal 18 Grad drin. Dazu bleibt es wechselhaft mit weiteren Regenschauern. Insgesamt kommen nochmals rund 8 mm zusammen. Und die Aussichten fürs Wochenende? Am Samstag wird es deutlich freundlicher. Nach Nebelauflösung am Morgen zeigt sich die Sonne, bis zu 19 Grad und nur wenig Regen. Der Sonntag bringt ein ähnliches Bild mit etwas Sonne bei 19 Grad. Allerdings sind am Nachmittag wieder einzelne Schauer möglich. Genießt die trockenen Phasen.
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2: Zwischen Bad Knutwil und Triengen bleibt die Straße wegen einer Baustelle gesperrt. Der Verkehr wird umgeleitet. Die Nachtsperre im Gotthardtunnel ist aufgehoben. Der Tunnel ist wieder in beiden Richtungen befahrbar. Ansonsten fließt der Verkehr in der Zentralschweiz ohne Probleme. Gute Fahrt!
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2: Nach der gescheiterten Hinrichtung von Christa Pike hat der US-Bundesstaat Tennessee sämtliche weiteren Vollstreckungen vorerst ausgesetzt. Wie bereits gestern berichtet, überlebte die verurteilte Mörderin 2 Giftspritzen. Der Fall hat in den USA eine neue Debatte über die Todesstrafe ausgelöst. Pike befindet sich laut Behördenangaben in kritischem Zustand. In der Ukraine haben russische Drohnen in der Nacht erneut Ziele in Kiew getroffen, darunter eine Schule und die Südbrücke. Russlands Präsident Putin erklärte, er sei grundsätzlich zu Friedensgesprächen bereit, kündigte aber gleichzeitig an, den Donbass in weniger als 1,5 Jahren vollständig erobern zu wollen. Die Ukraine meldete ihrerseits den erstmaligen Einsatz einer selbstentwickelten ballistischen Rakete. Derweil warnte der deutsche Kanzler Merz bei der Verleihung des Westfälischen Friedenspreises an die NATO vor nachlassender Unterstützung für die Ukraine. Deutschland trage als Macht in der Mitte Europas eine besondere Verantwortung, sagte Merz in Münster. In Bern ist die Debatte um das EU-Vertragspaket noch nicht abgeschlossen. Wie bereits gestern berichtet, hat der Ständerat die bilateralen 3 nach rund 24 Stunden Debatte zwar gut geheißen, verlangt aber ein Volks- und Ständemehr. Die Befürworter der Verträge arbeiten nun daran, diese Hürde im Nationalrat wieder zu kippen. Economy Swiss-Direktorin warnte, der Abstimmungskampf werde dadurch deutlich schwieriger. Die Schweizer Gletscher haben in Hitzesommer erneut rund 5% ihres Volumens verloren. Das zeigen die neuesten Zahlen des Gletschermessnetzes GLAMOS. Dutzende kleine Gletscher dürften in diesem Jahr komplett verschwunden sein. Forschende warnen vor den langfristigen Folgen. Ohne Gletschereis als natürlichen Wasserspeicher drohen Engpässe in der Wasserversorgung bei Trockenperioden. In Obwalden geht die Zukunft des Flugplatzes Kergiswil weiter für Diskussionen. Der reguläre Flugbetrieb ist eingestellt, weil die Rega dort ihren neuen Hauptsitz plant. Über einen zeitlich begrenzten Weiterbetrieb der Sportfliegerei wird noch verhandelt. Die Rega allein für das drohende Ende der Flächenfliegerei verantwortlich zu machen, greife aber zu kurz, heißt es aus der Region.
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2: Heute Abend ziehen kräftigere Regenschauer über die Zentralschweiz. Dazu kühlt es rasch ab auf rund 17 Grad. In der Nacht wird es dann richtig nass. Bis zu 8 mm Regen sind möglich. Die Temperaturen sinken auf etwa 16 Grad. Morgen Freitag startet der Tag neblig und trüb bei nur 15 Grad. Am Vormittag hält sich der Nebel hartnäckig. Erst über Mittag lichtet es sich etwas. Am Nachmittag sind maximal 18 Grad drin. Dazu bleibt es wechselhaft mit weiteren Regenschauern. Insgesamt kommen nochmals rund 8 mm zusammen. Und die Aussichten fürs Wochenende? Am Samstag wird es deutlich freundlicher. Nach Nebelauflösung am Morgen zeigt sich die Sonne, bis zu 19 Grad und nur wenig Regen. Der Sonntag bringt ein ähnliches Bild mit etwas Sonne bei 19 Grad. Allerdings sind am Nachmittag wieder einzelne Schauer möglich. Genießt die trockenen Phasen.
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2: Zwischen Bad Knutwil und Triengen bleibt die Straße wegen einer Baustelle gesperrt. Der Verkehr wird umgeleitet. Ansonsten fließt der Verkehr in der Zentralschweiz ohne Probleme. Gute Fahrt.
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3: Das ist Sounds. 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
2: Nach der gescheiterten Hinrichtung von Christa Pike hat der US-Bundesstaat Tennessee sämtliche weiteren Vollstreckungen auf unbestimmte Zeit ausgesetzt. Die verurteilte Mörderin hatte 2 Giftspritzen überlebt und befindet sich in kritischem Zustand. Es wäre die erste Hinrichtung einer Frau in Tennessee seit über 200 Jahren gewesen. Der Fall hat in den USA die Debatte über die Todesstrafe neu entfacht. Es ist bereits der 2. gescheiterte Hinrichtungsversuch in dem Bundesstaat innerhalb weniger Monate. Im Ukraine-Krieg haben russische Drohnen in der Nacht erneut Ziele in Kiew getroffen, darunter eine Schule und eine Brücke. Russlands Präsident Putin erklärte, er sei grundsätzlich zu Friedensgesprächen bereit, kündigte aber gleichzeitig an, den Donbass in weniger als 1,5 Jahren vollständig erobern zu wollen. Die Ukraine meldete ihrerseits den erstmaligen Einsatz einer selbstentwickelten ballistischen Rakete. Der deutsche Kanzler Merz warnte derweil bei der Verleihung des Westfälischen Friedenspreises an die NATO vor nachlassender Unterstützung. Deutschland trage als Macht in der Mitte Europas eine besondere Verantwortung, sagte Merz in Münster. In Frankreich eskalieren die Schülerproteste weiter. Knapp 2000 Personen wurden bisher festgenommen, über 300 Polizisten verletzt. Die Regierung hat eine Krisensitzung einberufen. Schülerinnen und Schüler protestieren seit Tagen gegen marode Schulgebäude, überfüllte Klassen und Lehrermangel. Rund 400 Schulen bleiben geschlossen. In der Schweiz geht die Debatte um das EU-Vertragspaket weiter. Wie bereits gestern berichtet, hat der Ständerat die bilateralen 3 zwar gut geheißen, verlangt aber ein Volks- und Ständemehr. Die Befürworter arbeiten nun daran, diese Hürde im Nationalrat wieder zu kippen. Ob das gelingt, ist offen. Der Abstimmungskampf dürfte dadurch in jedem Fall schwieriger werden. Die Schweizer Inflation ist im September auf 1% gestiegen. Haupttreiber sind gestiegene Energiepreise und höhere Mieten. Die Nationalbank dürfte die Entwicklung genau beobachten. In Kriens haben die ersten Bewohnerinnen und Bewohner ihre Wohnungen im Pilatus Tower bezogen. Mit 113 Metern ist es das höchste Hochhaus der Zentralschweiz. Von den 167 Eigentumswohnungen sind noch 11 in den obersten Etagen frei.
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2: Nach der nassen Nacht mit kräftigen Schauern startet der Freitag trüb und neblig bei rund 11 Grad. Am Vormittag hält sich der Nebel hartnäckig, die Sicht geht stellenweise gegen Null. Über Mittag lichtet es sich dann langsam und am Nachmittag sind bis zu 15 Grad drin. Dazu lockert die Bewölkung etwas auf, einzelne Regentropfen sind aber noch möglich. Insgesamt kommen heute nochmals rund 3 mm zusammen. Am Abend beruhigt sich das Wetter, die Wolken werden dünner. Und die Aussichten fürs Wochenende? Der Samstag startet zwar wieder mit Nebel, bleibt aber weitgehend trocken. Am Nachmittag zeigt sich etwas Sonne bei bis zu 22 Grad. Ein deutlicher Sprung nach oben. Der Sonntag bringt ein ähnliches Bild. Nebel am Morgen, dann freundliche Phasen bei bis zu 22 Grad. Allerdings ziehen am Nachmittag Regenwolken auf und es wird nasser. Genieß also den Samstag, das wird der schönere der beiden Tage.
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2: Rund um Zürich stockt es. Auf der A3 staut es zwischen Urdorf Nord und dem Limmertaler Kreuz wegen Verkehrsüberlastung. Und auf der A1 Richtung St. Gallen steht der Verkehr zwischen dem Limmertaler Kreuz und dem Gubristunnel nach einem Unfall. Der rechte Fahrstreifen ist dort gesperrt. In der Zentralschweiz fließt der Verkehr ohne Probleme. Gute Fahrt.
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2: Nach der gescheiterten Hinrichtung von Christa Pike hat der US-Bundesstaat Tennessee sämtliche weiteren Vollstreckungen auf unbestimmte Zeit ausgesetzt. Die verurteilte Mörderin hatte 2 Giftspritzen überlebt und befindet sich in kritischem Zustand. Es wäre die erste Hinrichtung einer Frau in Tennessee seit über 200 Jahren gewesen. Der Fall hat in den USA die Debatte über die Todesstrafe neu entfacht. Es ist bereits der 2. gescheiterte Hinrichtungsversuch in dem Bundesstaat innerhalb weniger Monate. Im Ukraine-Krieg haben russische Drohnen in der Nacht erneut Ziele in Kiew getroffen, darunter eine Schule und eine Brücke. Russlands Präsident Putin erklärte, er sei grundsätzlich zu Friedensgesprächen bereit, kündigte aber gleichzeitig an, den Donbass in weniger als 1,5 Jahren vollständig erobern zu wollen. Die Ukraine meldete ihrerseits den erstmaligen Einsatz einer selbstentwickelten ballistischen Rakete. Der deutsche Kanzler Merz warnte derweil bei der Verleihung des Westfälischen Friedenspreises an die NATO vor nachlassender Unterstützung. Deutschland trage als Macht in der Mitte Europas eine besondere Verantwortung, sagte Merz in Münster. In Frankreich eskalieren die Schülerproteste weiter. Knapp 2000 Personen wurden bisher festgenommen, über 300 Polizisten verletzt. Die Regierung hat eine Krisensitzung einberufen. Schülerinnen und Schüler protestieren seit Tagen gegen marode Schulgebäude, überfüllte Klassen und Lehrermangel. Rund 400 Schulen bleiben geschlossen. In der Schweiz geht die Debatte um das EU-Vertragspaket weiter. Wie bereits gestern berichtet, hat der Ständerat die bilateralen 3 zwar gut geheißen, verlangt aber ein Volks- und Ständemehr. Die Befürworter arbeiten nun daran, diese Hürde im Nationalrat wieder zu kippen. Ob das gelingt, ist offen. Der Abstimmungskampf dürfte dadurch in jedem Fall schwieriger werden. Die Schweizer Inflation ist im September auf 1% gestiegen. Haupttreiber sind gestiegene Energiepreise und höhere Mieten. Die Nationalbank dürfte die Entwicklung genau beobachten. In Kriens haben die ersten Bewohnerinnen und Bewohner ihre Wohnungen im Pilatus Tower bezogen. Mit 113 Metern ist es das höchste Hochhaus der Zentralschweiz. Von den 167 Eigentumswohnungen sind noch 11 in den obersten Etagen frei.
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2: Nach der nassen Nacht mit kräftigen Schauern startet der Freitag trüb und neblig bei rund 11 Grad. Am Vormittag hält sich der Nebel hartnäckig, die Sicht geht stellenweise gegen Null. Über Mittag lichtet es sich dann langsam und am Nachmittag sind bis zu 15 Grad drin. Dazu lockert die Bewölkung etwas auf, einzelne Regentropfen sind aber noch möglich. Insgesamt kommen heute nochmals rund 3 mm zusammen. Am Abend beruhigt sich das Wetter, die Wolken werden dünner. Und die Aussichten fürs Wochenende? Der Samstag startet zwar wieder mit Nebel, bleibt aber weitgehend trocken. Am Nachmittag zeigt sich etwas Sonne bei bis zu 22 Grad. Ein deutlicher Sprung nach oben. Der Sonntag bringt ein ähnliches Bild. Nebel am Morgen, dann freundliche Phasen bei bis zu 22 Grad. Allerdings ziehen am Nachmittag Regenwolken auf und es wird nasser. Genieß also den Samstag, das wird der schönere der beiden Tage.
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2: Rund um Zürich bleibt es dicht. Auf der A1 Richtung St. Gallen staut es weiterhin vor dem Gubristunnel nach einem Unfall. Rechne mit bis zu 35 Minuten Zeitverlust. Auf der A3 Richtung Basel staut es zwischen Urdorf Süd und Urdorf Nord wegen eines weiteren Unfalls. In der Zentralschweiz fließt der Verkehr ohne Probleme. Gute Fahrt.
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2: Nach der gescheiterten Hinrichtung von Christa Pike hat der US-Bundesstaat Tennessee sämtliche weiteren Vollstreckungen auf unbestimmte Zeit ausgesetzt. Die verurteilte Mörderin hatte 2 Giftspritzen überlebt und befindet sich in kritischem Zustand. Es wäre die erste Hinrichtung einer Frau in Tennessee seit über 200 Jahren gewesen. Der Fall hat in den USA die Debatte über die Todesstrafe neu entfacht. Es ist bereits der 2. gescheiterte Hinrichtungsversuch in dem Bundesstaat innerhalb weniger Monate. Im Ukraine-Krieg haben russische Drohnen in der Nacht erneut Ziele in Kiew getroffen, darunter eine Schule und eine Brücke. Russlands Präsident Putin erklärte, er sei grundsätzlich zu Friedensgesprächen bereit, kündigte aber gleichzeitig an, den Donbass in weniger als 1,5 Jahren vollständig erobern zu wollen. Die Ukraine meldete ihrerseits den erstmaligen Einsatz einer selbstentwickelten ballistischen Rakete. Der deutsche Kanzler Merz warnte derweil bei der Verleihung des Westfälischen Friedenspreises an die NATO vor nachlassender Unterstützung. Deutschland trage als Macht in der Mitte Europas eine besondere Verantwortung, sagte Merz in Münster. In Frankreich eskalieren die Schülerproteste weiter. Knapp 2000 Personen wurden bisher festgenommen, über 300 Polizisten verletzt. Die Regierung hat eine Krisensitzung einberufen. Schülerinnen und Schüler protestieren seit Tagen gegen marode Schulgebäude, überfüllte Klassen und Lehrermangel. Rund 400 Schulen bleiben geschlossen. In der Schweiz geht die Debatte um das EU-Vertragspaket weiter. Wie bereits gestern berichtet, hat der Ständerat die bilateralen 3 zwar gut geheißen, verlangt aber ein Volks- und Ständemehr. Die Befürworter arbeiten nun daran, diese Hürde im Nationalrat wieder zu kippen. Ob das gelingt, ist offen. Der Abstimmungskampf dürfte dadurch in jedem Fall schwieriger werden. Die Schweizer Inflation ist im September auf 1% gestiegen. Haupttreiber sind gestiegene Energiepreise und höhere Mieten. Die Nationalbank dürfte die Entwicklung genau beobachten. In Kriens haben die ersten Bewohnerinnen und Bewohner ihre Wohnungen im Pilatus Tower bezogen. Mit 113 Metern ist es das höchste Hochhaus der Zentralschweiz. Von den 167 Eigentumswohnungen sind noch 11 in den obersten Etagen frei.
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2: Nach der nassen Nacht mit kräftigen Schauern startet der Freitag trüb und neblig bei rund 11 Grad. Am Vormittag hält sich der Nebel hartnäckig, die Sicht geht stellenweise gegen Null. Über Mittag lichtet es sich dann langsam und am Nachmittag sind bis zu 15 Grad drin. Dazu lockert die Bewölkung etwas auf, einzelne Regentropfen sind aber noch möglich. Insgesamt kommen heute nochmals rund 3 mm zusammen. Am Abend beruhigt sich das Wetter, die Wolken werden dünner. Und die Aussichten fürs Wochenende? Der Samstag startet zwar wieder mit Nebel, bleibt aber weitgehend trocken. Am Nachmittag zeigt sich etwas Sonne bei bis zu 22 Grad. Ein deutlicher Sprung nach oben. Der Sonntag bringt ein ähnliches Bild. Nebel am Morgen, dann freundliche Phasen bei bis zu 22 Grad. Allerdings ziehen am Nachmittag Regenwolken auf und es wird nasser. Genieß also den Samstag, das wird der schönere der beiden Tage.
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2: Rund um Zürich bleibt es dicht. Auf der A1 Richtung St. Gallen staut es weiterhin zwischen Spreitenbach und dem Gubristunnel sowie zwischen Zürich-Affoltern und Zürich-Ost. Auf der A3 Richtung Basel stockt es nach wie vor zwischen Urdorf-Süd und Urdorf-Nord wegen eines Unfalls. In der Zentralschweiz fließt der Verkehr ohne Probleme. Gute Fahrt.
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4: 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Einen schönen Morgen.
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2: Die USA entsenden einen dritten Flugzeugträger in den Nahen Osten. Neben Kriegsschiffen sollen auch Kampfflugzeuge und Marineinfanteristen verlegt werden. Präsident Trump hält nach den gescheiterten Gesprächen mit Teheran weitere Angriffe für möglich. Die Spannungen in der Region haben sich in den letzten Wochen deutlich verschärft. Unter anderem nach dem Zwischenfall auf einem Fly-Dubai-Flug nach Tel Aviv, bei dem ein Co-Pilot offenbar versucht hatte, die Maschine zum Absturz zu bringen. Im Ukraine-Krieg haben russische Drohnen in der Nacht erneut Ziele in Kiew getroffen. Mehrere Brücken wurden gesperrt, mindestens eine Person kam ums Leben. Gleichzeitig will der Kreml offenbar Lieferungen über das Schwarze Meer unterbinden. Russlands Präsident Putin bekräftigte sein Ziel, den Donbass in weniger als anderthalb Jahren vollständig zu erobern. In der Schweiz läuft die Debatte um das EU-Vertragspaket weiter. Die Befürworter der bilateralen 3 versuchen nun im Nationalrat, das vom Ständerat verlangte Ständemeer wieder zu kippen. Economy Swiss-Direktorin warnte, der Abstimmungskampf werde dadurch deutlich schwieriger. Wer behaupte, bei einem Nein passiere nichts, der lüge. Die Abstimmung dürfte voraussichtlich Ende November stattfinden. Heute vor genau 25 Jahren wurde die Swiss Air zahlungsunfähig. Am 2. Oktober 2001 blieb die gesamte Flotte am Boden, zehntausende Passagiere strandeten weltweit. Die aggressive Expansionsstrategie und der Einbruch der Luftfahrt nach dem 11. September hatten das Ende der einst stolzen Airline besiegelt. Das Grounding gilt bis heute als eines der einschneidendsten Wirtschaftsereignisse der Schweizer Geschichte. Und noch zu den Krankenkassenprämien. Nach dem erneuten Anstieg für 2027 wechseln offenbar Hunderttausende ihre Kasse. Im Schnitt lassen sich laut Experten rund 700 Franken im Jahr einsparen. In der Zentralschweiz sind alle Kantone von höheren Prämien betroffen, ein Kanton besonders stark. In Luzern sorgt der Rasen in der Thermoplan-Arena für Ärger. Vor den Länderspielen der Nazi gegen Slowenien und Nordmazedonien entspricht der Platz nicht den Standards des Schweizerischen Fußballverbands. Das Nationalteam ist derweil in Luzern eingetroffen und hat im Hotel Schweizer Hof Quartier bezogen.
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2: Nach der nassen Nacht mit kräftigen Schauern startet der Freitag trüb und neblig bei rund 11 Grad. Am Vormittag hält sich der Nebel hartnäckig, die Sicht geht stellenweise gegen Null. Über Mittag lichtet es sich dann langsam und am Nachmittag sind bis zu 15 Grad drin. Dazu lockert die Bewölkung etwas auf, einzelne Regentropfen sind aber noch möglich. Insgesamt kommen heute nochmals rund 3 mm zusammen. Am Abend beruhigt sich das Wetter, die Wolken werden dünner. Und die Aussichten fürs Wochenende? Der Samstag startet zwar wieder mit Nebel, bleibt aber weitgehend trocken. Am Nachmittag zeigt sich etwas Sonne bei bis zu 22 Grad. Ein deutlicher Sprung nach oben. Der Sonntag bringt ein ähnliches Bild. Nebel am Morgen, dann freundliche Phasen bei bis zu 22 Grad. Allerdings ziehen am Nachmittag Regenwolken auf und es wird nasser. Genieß also den Samstag, das wird der schönere der beiden Tage.
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2: Rund um Zürich bleibt es zäh. Auf der A1 Richtung St. Gallen stockt es zwischen Zürich-Seebach und Zürich-Ost und auf der A3 Richtung Basel staut es weiterhin zwischen Urdorf-Süd und Urdorf-Nord wegen eines Unfalls. In der Zentralschweiz fließt der Verkehr ohne Probleme. Gute Fahrt.
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3: Guten Morgen, schön bist du mit dabei. Wir starten einen neuen Tag zusammen mit deinem Lieblingssound.
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2: Die USA entsenden einen dritten Flugzeugträger in den Nahen Osten. Neben Kriegsschiffen sollen auch Kampfflugzeuge und Marineinfanteristen verlegt werden. Präsident Trump hält nach den gescheiterten Gesprächen mit Teheran weitere Angriffe für möglich. Die Spannungen in der Region haben sich in den letzten Wochen deutlich verschärft. Unter anderem nach dem Zwischenfall auf einem Fly-Dubai-Flug nach Tel Aviv, bei dem ein Co-Pilot offenbar versucht hatte, die Maschine zum Absturz zu bringen. Im Ukraine-Krieg haben russische Drohnen in der Nacht erneut Ziele in Kiew getroffen. Mehrere Brücken wurden gesperrt, mindestens eine Person kam ums Leben. Gleichzeitig will der Kreml offenbar Lieferungen über das Schwarze Meer unterbinden. Russlands Präsident Putin bekräftigte sein Ziel, den Donbass in weniger als anderthalb Jahren vollständig zu erobern. In der Schweiz läuft die Debatte um das EU-Vertragspaket weiter. Die Befürworter der bilateralen 3 versuchen nun im Nationalrat, das vom Ständerat verlangte Ständemeer wieder zu kippen. Economy Swiss-Direktorin warnte, der Abstimmungskampf werde dadurch deutlich schwieriger. Wer behaupte, bei einem Nein passiere nichts, der lüge. Die Abstimmung dürfte voraussichtlich Ende November stattfinden. Heute vor genau 25 Jahren wurde die Swissair zahlungsunfähig. Am 2. Oktober 2001 blieb die gesamte Flotte am Boden, zehntausende Passagiere strandeten weltweit. Die aggressive Expansionsstrategie und der Einbruch der Luftfahrt nach dem 11. September hatten das Ende der einst stolzen Airline besiegelt. Das Grounding gilt bis heute als eines der einschneidendsten Wirtschaftsereignisse der Schweizer Geschichte. Und noch zu den Krankenkassenprämien. Nach dem erneuten Anstieg für 2027 wechseln offenbar Hunderttausende ihre Kasse. Im Schnitt lassen sich laut Experten rund 700 Franken im Jahr einsparen. In der Zentralschweiz sind alle Kantone von höheren Prämien betroffen, ein Kanton besonders stark. In Luzern sorgt der Rasen in der Thermoplan-Arena für Ärger. Vor den Länderspielen der Nazi gegen Slowenien und Nordmazedonien entspricht der Platz nicht den Standards des Schweizerischen Fußballverbands. Das Nationalteam ist derweil in Luzern eingetroffen und hat im Hotel Schweizerhof Quartier bezogen.
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2: Nach der nassen Nacht mit kräftigen Schauern startet der Freitag trüb und neblig bei rund 11 Grad. Am Vormittag hält sich der Nebel hartnäckig, die Sicht geht stellenweise gegen Null. Über Mittag lichtet es sich dann langsam und am Nachmittag sind bis zu 15 Grad drin. Dazu lockert die Bewölkung etwas auf, einzelne Regentropfen sind aber noch möglich. Insgesamt kommen heute nochmals rund 3 mm zusammen. Am Abend beruhigt sich das Wetter, die Wolken werden dünner. Und die Aussichten fürs Wochenende? Der Samstag startet zwar wieder mit Nebel, bleibt aber weitgehend trocken. Am Nachmittag zeigt sich etwas Sonne bei bis zu 22 Grad. Ein deutlicher Sprung nach oben. Der Sonntag bringt ein ähnliches Bild. Nebel am Morgen, dann freundliche Phasen bei bis zu 22 Grad. Allerdings ziehen am Nachmittag Regenwolken auf und es wird nasser. Genieß also den Samstag, das wird der schönere der beiden Tage.
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2: In der Zentralschweiz läuft der Verkehr ohne größere Probleme. In Zug ist die Göpplestraße wegen Bauarbeiten noch bis 16 Uhr gesperrt. Zwischen Bad Knutwil und Triengen bleibt die Straße wegen einer Baustelle gesperrt. Weiche auf die Umleitung aus. Gute Fahrt.
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4: Schön hast du eingeschaltet. Das ist Sounds. Wir haben wieder ganz viele Songs für dich am Start. Guten Vormittag.
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2: Die USA entsenden einen dritten Flugzeugträger in den Nahen Osten. Neben Kriegsschiffen sollen auch Kampfflugzeuge und Marineinfanteristen verlegt werden. Präsident Trump hält nach den gescheiterten Gesprächen mit Teheran weitere Angriffe für möglich. Die Spannungen in der Region haben sich in den letzten Wochen deutlich verschärft. Unter anderem nach dem Zwischenfall auf einem Fly-Dubai-Flug nach Tel Aviv, bei dem ein Co-Pilot offenbar versucht hatte, die Maschine zum Absturz zu bringen. Im Ukraine-Krieg haben russische Drohnen in der Nacht erneut Ziele in Kiew getroffen. Mehrere Brücken wurden gesperrt, mindestens eine Person kam ums Leben. Gleichzeitig will der Kreml offenbar Lieferungen über das Schwarze Meer unterbinden. Russlands Präsident Putin bekräftigte sein Ziel, den Donbass in weniger als anderthalb Jahren vollständig zu erobern. In der Schweiz läuft die Debatte um das EU-Vertragspaket weiter. Die Befürworter der bilateralen drei versuchen nun im Nationalrat, das vom Ständerat verlangte Ständemeer wieder zu kippen. Economy Swiss-Direktorin warnte, der Abstimmungskampf werde dadurch deutlich schwieriger. Wer behaupte, bei einem Nein passiere nichts, der lüge. Die Abstimmung dürfte voraussichtlich Ende November stattfinden. Heute vor genau 25 Jahren wurde die Swiss Air zahlungsunfähig. Am 2. Oktober 2001 blieb die gesamte Flotte am Boden, zehntausende Passagiere strandeten weltweit. Die aggressive Expansionsstrategie und der Einbruch der Luftfahrt nach dem 11. September hatten das Ende der einst stolzen Airline besiegelt. Das Grounding gilt bis heute als eines der einschneidendsten Wirtschaftsereignisse der Schweizer Geschichte. Und noch zu den Krankenkassenprämien. Nach dem erneuten Anstieg für 2027 wechseln offenbar Hunderttausende ihre Kasse. Im Schnitt lassen sich laut Experten rund 700 Franken im Jahr einsparen. In der Zentralschweiz sind alle Kantone von höheren Prämien betroffen, ein Kanton besonders stark. In Luzern sorgt der Rasen in der Thermoplan-Arena für Ärger. Vor den Länderspielen der Nazi gegen Slowenien und Nordmazedonien entspricht der Platz nicht den Standards des Schweizerischen Fußballverbands. Das Nationalteam ist derweil in Luzern eingetroffen und hat im Hotel Schweizerhof Quartier bezogen.
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2: Nach der nassen Nacht mit kräftigen Schauern startet der Freitag trüb und neblig bei rund 11 Grad. Am Vormittag hält sich der Nebel hartnäckig, die Sicht geht stellenweise gegen Null. Über Mittag lichtet es sich dann langsam und am Nachmittag sind bis zu 15 Grad drin. Dazu lockert die Bewölkung etwas auf, einzelne Regentropfen sind aber noch möglich. Insgesamt kommen heute nochmals rund 3 mm zusammen. Am Abend beruhigt sich das Wetter, die Wolken werden dünner. Und die Aussichten fürs Wochenende? Der Samstag startet zwar wieder mit Nebel, bleibt aber weitgehend trocken. Am Nachmittag zeigt sich etwas Sonne bei bis zu 22 Grad. Ein deutlicher Sprung nach oben. Der Sonntag bringt ein ähnliches Bild. Nebel am Morgen, dann freundliche Phasen bei bis zu 22 Grad. Allerdings ziehen am Nachmittag Regenwolken auf und es wird nasser. Genieß also den Samstag, das wird der schönere der beiden Tage.
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2: Auf der A2 Richtung Gotthard staut es zwischen Wassen und Gößchenen auf rund 2 Kilometern. Rechne mit etwa 20 Minuten Zeitverlust. Zwischen Dagmarsellen und Sursee stockt es wegen Bauarbeiten ebenfalls auf der A2. Die Straße zwischen Sisikon und Riemenstalden ist wegen eines Pannenfahrzeugs blockiert. Gute Fahrt!
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3: Durch den Vormittag mit gutem Sound. Schön bist du bei Sounds. Schön dürfen wir dich begleiten.
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2: Bundesjahr Guy Parmelin tritt zurück. Der Waadtländer SVP-Magistrat hat heute Morgen an einer Medienkonferenz in Bern seinen Abgang aus der Landesregierung auf Ende Jahr bekannt gegeben. Der Moment für seinen Rücktritt sei gekommen, sagte Parmelin. Er wolle Platz machen für neue Kräfte. Parmelin saß seit Dezember 2015 im Bundesrat, zuerst als Verteidigungsminister, dann als Wirtschaftsminister. Er führte die Schweiz unter anderem durch die wirtschaftlichen Folgen der Corona-Pandemie und war 2021 Bundespräsident. Die Nachfolge dürfte in den kommenden Wochen für Spannung sorgen. Mehrere Namen aus der SVP werden bereits gehandelt. Die USA entsenden einen dritten Flugzeugträger in den Nahen Osten. Neben weiteren Kriegsschiffen sollen auch Kampfflugzeuge und Marineinfanteristen in die Region verlegt werden. Präsident Trump schließt weitere Angriffe auf den Iran nicht aus, nachdem die Gespräche mit Teheran gescheitert sind. Die Spannungen in der Region haben sich in den letzten Wochen deutlich verschärft. Im Ukraine-Krieg haben russische Drohnen in der Nacht erneut Ziele in Kiew getroffen. Mindestens eine Person kam ums Leben, mehrere Brücken wurden gesperrt. Die Ukraine meldete ihrerseits Angriffe auf russische Ölanlagen. Russlands Präsident Putin bekräftigte sein Ziel, den Donbass in weniger als anderthalb Jahren vollständig zu erobern. Heute jährt sich das Swissair Grounding zum 25. Mal. Am 2. Oktober 2009 blieb die gesamte Flotte am Boden, zehntausende Passagiere strandeten weltweit. Die aggressive Expansionsstrategie und der Einbruch der Luftfahrt nach den Anschlägen vom 11. September hatten das Ende der einst stolzen Airline besiegelt. Zeitzeugen erinnern sich. Ein ehemaliger Pilot sagt, die Swissair könne man nicht vergessen. In Einsiedeln im Kanton Schwyz ist gestern Nachmittag eine 91-jährige Autofahrerin in die Gartenwirtschaft eines Restaurants gefahren. Vier Gäste wurden verletzt und mussten ins Spital gebracht werden. Die Unfallursache wird untersucht.
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2: Der Nebel hat sich gelichtet und am Nachmittag zeigt sich bei bis zu 18 Grad sogar ab und zu etwas Sonne zwischen den Wolken. Einzelne Regentropfen sind noch möglich, es bleibt aber mehrheitlich trocken. Am Abend dann wieder zunehmend bewölkt bei milden 17 Grad. Und fürs Wochenende? Der Samstag startet zwar nochmals mit Nebel, wird dann aber der schönere Tag. Am Nachmittag bis 22 Grad und sonnige Abschnitte. Am Sonntag ziehen ab dem Nachmittag Regenwolken auf, bei ähnlichen Temperaturen. Also, Samstag raus, Sonntag Schirm einpacken.
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2: Auf der A2 Richtung Gotthard hat sich der Stau deutlich verlängert. Zwischen Amsteck und Gößchenen stehst du jetzt rund 4 Kilometer im Stau. Zeitverlust bis zu 40 Minuten. Auch auf der Südseite staut es vor Airolo. Zwischen Dagmarsellen und Zursee stockt es weiterhin wegen Bauarbeiten. Gute Fahrt.
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5: Guten Sound für deinen Mittag haben wir schon parat. Schön, dürfen wir dich begleiten.
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2: Bundesjahr Guy Parmelin tritt zurück. Der Waadtländer SVP-Magistrat hat heute Morgen an einer Medienkonferenz in Bern seinen Abgang aus der Landesregierung auf Ende Jahr bekannt gegeben. Der Moment für seinen Rücktritt sei gekommen, sagte Parmelin. Er wolle Platz machen für neue Kräfte. Parmelin saß seit Dezember 2015 im Bundesrat, zuerst als Verteidigungsminister, dann als Wirtschaftsminister. Er führte die Schweiz unter anderem durch die wirtschaftlichen Folgen der Corona-Pandemie und war 2021 Bundespräsident. Die Nachfolge dürfte in den kommenden Wochen für Spannung sorgen. Mehrere Namen aus der SVP werden bereits gehandelt. Die USA entsenden einen dritten Flugzeugträger in den Nahen Osten. Neben weiteren Kriegsschiffen sollen auch Kampfflugzeuge und Marineinfanteristen in die Region verlegt werden. Präsident Trump schließt weitere Angriffe auf den Iran nicht aus, nachdem die Gespräche mit Teheran gescheitert sind. Die Spannungen in der Region haben sich in den letzten Wochen deutlich verschärft. Im Ukraine-Krieg haben russische Drohnen in der Nacht erneut Ziele in Kiew getroffen. Mindestens eine Person kam ums Leben, mehrere Brücken wurden gesperrt. Die Ukraine meldete ihrerseits Angriffe auf russische Ölanlagen. Russlands Präsident Putin bekräftigte sein Ziel, den Donbass in weniger als anderthalb Jahren vollständig zu erobern. Heute jährt sich das Swissair Grounding zum 25. Mal. Am 2. Oktober 2009 blieb die gesamte Flotte am Boden, zehntausende Passagiere strandeten weltweit. Die aggressive Expansionsstrategie und der Einbruch der Luftfahrt nach den Anschlägen vom 11. September hatten das Ende der einst stolzen Airline besiegelt. Zeitzeugen erinnern sich. Ein ehemaliger Pilot sagt, die Swissair könne man nicht vergessen. In Einsiedeln im Kanton Schwyz ist gestern Nachmittag eine 91-jährige Autofahrerin in die Gartenwirtschaft eines Restaurants gefahren. Vier Gäste wurden verletzt und mussten ins Spital gebracht werden. Die Unfallursache wird untersucht.
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2: Der Nebel hat sich gelichtet und am Nachmittag zeigt sich bei bis zu 18 Grad sogar ab und zu etwas Sonne zwischen den Wolken. Einzelne Regentropfen sind noch möglich, es bleibt aber mehrheitlich trocken. Am Abend dann wieder zunehmend bewölkt bei milden 17 Grad. Und fürs Wochenende? Der Samstag startet zwar nochmals mit Nebel, wird dann aber der schönere Tag. Am Nachmittag bis 22 Grad und sonnige Abschnitte. Am Sonntag ziehen ab dem Nachmittag Regenwolken auf, bei ähnlichen Temperaturen. Also, Samstag raus, Sonntag Schirm einpacken.
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2: Auf der A2 Richtung Gotthard staut es weiterhin auf rund 4 Kilometern zwischen Amsteg und Gößchenen. Rechne mit bis zu 40 Minuten Zeitverlust. Auch auf der Südseite ist die Einfahrt Airolo gesperrt. Zwischen Quinto und Airolo staut es ebenfalls. Zwischen Dagmarsellen und Sursee stockt es nach wie vor wegen Bauarbeiten. Gute Fahrt.
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3: Zusammen gehen wir durch den Nachmittag mit ganz viel Musik. Das ist Sounds. Schön, bist du mit uns.
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2: Bundesjahr Guy Parmelin tritt zurück. Der Waadtländer SVP-Magistrat hat heute Morgen an einer Medienkonferenz in Bern seinen Abgang aus der Landesregierung auf Ende Jahr bekannt gegeben. Der Moment für seinen Rücktritt sei gekommen, sagte Parmelin. Er wolle Platz machen für neue Kräfte. Parmelin saß seit Dezember 2015 im Bundesrat, zuerst als Verteidigungsminister, dann als Wirtschaftsminister. Er führte die Schweiz unter anderem durch die wirtschaftlichen Folgen der Corona-Pandemie und war 2021 Bundespräsident. Die Nachfolge dürfte in den kommenden Wochen für Spannung sorgen. Mehrere Namen aus der SVP werden bereits gehandelt. Die USA entsenden einen dritten Flugzeugträger in den Nahen Osten. Neben weiteren Kriegsschiffen sollen auch Kampfflugzeuge und Marineinfanteristen in die Region verlegt werden. Präsident Trump schließt weitere Angriffe auf den Iran nicht aus, nachdem die Gespräche mit Teheran gescheitert sind. Die Spannungen in der Region haben sich in den letzten Wochen deutlich verschärft. Im Ukraine-Krieg haben russische Drohnen in der Nacht erneut Ziele in Kiew getroffen. Mindestens eine Person kam ums Leben, mehrere Brücken wurden gesperrt. Die Ukraine meldete ihrerseits Angriffe auf russische Ölanlagen. Russlands Präsident Putin bekräftigte sein Ziel, den Donbass in weniger als anderthalb Jahren vollständig zu erobern. Heute jährt sich das Swissair Grounding zum 25. Mal. Am 2. Oktober 2009 blieb die gesamte Flotte am Boden, zehntausende Passagiere strandeten weltweit. Die aggressive Expansionsstrategie und der Einbruch der Luftfahrt nach den Anschlägen vom 11. September hatten das Ende der einst stolzen Airline besiegelt. Zeitzeugen erinnern sich. Ein ehemaliger Pilot sagt, die Swissair könne man nicht vergessen. In Einsiedeln im Kanton Schwyz ist gestern Nachmittag eine 91-jährige Autofahrerin in die Gartenwirtschaft eines Restaurants gefahren. 4 Gäste wurden verletzt und mussten ins Spital gebracht werden. Die Unfallursache wird untersucht.
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2: Der Nebel hat sich gelichtet und am Nachmittag zeigt sich bei bis zu 18 Grad sogar ab und zu etwas Sonne zwischen den Wolken. Einzelne Regentropfen sind noch möglich, es bleibt aber mehrheitlich trocken. Am Abend dann wieder zunehmend bewölkt bei milden 17 Grad. Und fürs Wochenende? Der Samstag startet zwar nochmals mit Nebel, wird dann aber der schönere Tag. Am Nachmittag bis 22 Grad und sonnige Abschnitte. Am Sonntag ziehen ab dem Nachmittag Regenwolken auf, bei ähnlichen Temperaturen. Also, Samstag raus, Sonntag Schirm einpacken.
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2: Auf der A2 Richtung Gotthard staut es weiterhin zwischen Amsteg und Gößchenen. 4 Kilometer Stau, bis zu 40 Minuten Zeitverlust. Auch die Einfahrt Gößchenen ist gesperrt. Auf der Südseite staut es zwischen Quinto und Airolo. Die Einfahrt Airolo bleibt ebenfalls dicht. Zwischen Dagmarsellen und Zursee stockt es nach wie vor wegen Bauarbeiten. Gute Fahrt.
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5: Das ist der Freitagnachmittag mit Sounds. Wir sorgen für die Musik in der nächsten Stunde. Schön, bist du ebenfalls mit dabei.
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2: Bundesgi Pamela tritt Ende Jahr zurück. Der Waadtländer SVP-Magistrat hat heute Morgen an einer Medienkonferenz in Bern seinen Abgang bekannt gegeben. Er wolle Platz machen für neue Kräfte, sagte der 66-jährige Wirtschaftsminister. Pamela saß seit Dezember 2015 im Bundesrat und führte die Schweiz unter anderem durch die wirtschaftlichen Folgen der Corona-Pandemie. In der SVP dreht das Kandidatenkarussell bereits. Unter den gehandelten Namen sind Nathalie Rickli, Esther Friedli und Franz Grüter. Noch nie war die SVP mit einer Frau in der Landesregierung vertreten. Die Wahl durch die Vereinigte Bundesversammlung dürfte noch in der Wintersession stattfinden. Die USA entsenden einen weiteren Flugzeugträger in den Nahen Osten. Es ist bereits der dritte Trägerverband in der Region. Präsident Trump schließt weitere Angriffe auf den Iran nicht aus, nachdem die Gespräche mit Teheran gescheitert sind. Gleichzeitig hat Israels oberstes Gericht entschieden, dass arabische Parteien an den bevorstehenden Parlamentswahlen teilnehmen dürfen. Ein niedrigeres Gericht hatte sie zuvor ausschließen wollen. Im Ukraine-Krieg bombardiert Russland weiter die Energieinfrastruktur der Ukraine. Mit neuartigen Sprengköpfen auf Jetdrohnen greift Moskau gezielt Kraftwerke und Stromleitungen an. Beobachter sprechen vom Beginn einer neuen Winteroffensive gegen die zivile Versorgung. In Kiew kam bei nächtlichen Drohnenangriffen mindestens eine Person ums Leben, mehrere Brücken wurden gesperrt. Derweil haben 4 Staaten einen Vorschlag für eine Teilwaffenruhe vorgelegt. Heute vor genau 25 Jahren ging die Swiss Air unter. Am 2. Oktober 2001 blieb die gesamte Flotte am Boden, zehntausende Passagiere strandeten weltweit. Die aggressive Expansionsstrategie und der Einbruch der Luftfahrt nach den Anschlägen vom 11. September hatten das Ende der Airline besiegelt. Das Swissair Grounding gilt als eines der einschneidendsten Wirtschaftsereignisse der jüngeren Schweizer Geschichte. Ein ehemaliger Pilot sagt gegenüber SRF, die Swissair könne man nicht vergessen. In Luzern sorgt der Rasen in der Thermoplan Arena weiterhin für Ärger. Vor den Länderspielen der Nazi gegen Slowenien am Samstag und gegen Nordmazedonien entspricht der Platz nicht den Standards des Fußballverbands. Trainer Murat Yakin zeigt sich zuversichtlich, strebt aber den dritten Sieg in der Nations League an. Die Mannschaft ist in Luzern eingetroffen und hat im Hotel Schweizer Hof Quartier bezogen.
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2: Der Nebel hat sich gelichtet und am Nachmittag zeigt sich bei bis zu 18 Grad sogar ab und zu etwas Sonne zwischen den Wolken. Einzelne Regentropfen sind noch möglich, es bleibt aber mehrheitlich trocken. Am Abend dann wieder zunehmend bewölkt bei milden 17 Grad. Und fürs Wochenende? Der Samstag startet zwar nochmals mit Nebel, wird dann aber der schönere Tag. Am Nachmittag bis 22 Grad und sonnige Abschnitte. Am Sonntag ziehen ab dem Nachmittag Regenwolken auf, bei ähnlichen Temperaturen. Also, Samstag raus, Sonntag Schirm einpacken.
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2: Auf der A2 Richtung Gotthard staut es nach wie vor zwischen Amsteg und Gößchenen. 4 Kilometer bis zu 40 Minuten Zeitverlust. Die Einfahrten Gößchenen und Airolo bleiben gesperrt. Neu, die Staumeldung zwischen Dagmarsellen und Sursee ist aufgehoben. Gute Fahrt.
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2: Bundes-Guy Pamela tritt Ende Jahr zurück. Der Waadtländer SVP-Magistrat hat heute Morgen an einer Medienkonferenz in Bern seinen Abgang bekannt gegeben. Er wolle Platz machen für neue Kräfte, sagte der 66-jährige Wirtschaftsminister. Pamela saß seit Dezember 2015 im Bundesrat und führte die Schweiz unter anderem durch die wirtschaftlichen Folgen der Corona-Pandemie. In der SVP dreht das Kandidatenkarussell bereits. Unter den gehandelten Namen sind Nathalie Rickli, Esther Friedli und Franz Krüter. Noch nie war die SVP mit einer Frau in der Landesregierung vertreten. Die Wahl durch die Vereinigte Bundesversammlung dürfte noch in der Wintersession stattfinden. Die USA entsenden einen weiteren Flugzeugträger in den Nahen Osten. Es ist bereits der dritte Trägerverband in der Region. Präsident Trump schließt weitere Angriffe auf den Iran nicht aus, nachdem die Gespräche mit Teheran gescheitert sind. Gleichzeitig hat Israels oberstes Gericht entschieden, dass arabische Parteien an den bevorstehenden Parlamentswahlen teilnehmen dürfen. Ein niedrigeres Gericht hatte sie zuvor ausschließen wollen. Im Ukraine-Krieg bombardiert Russland weiter die Energieinfrastruktur der Ukraine. Mit neuartigen Sprengköpfen auf Jetdrohnen greift Moskau gezielt Kraftwerke und Stromleitungen an. Beobachter sprechen vom Beginn einer neuen Winteroffensive gegen die zivile Versorgung. In Kiew kam bei nächtlichen Drohnenangriffen mindestens eine Person ums Leben, mehrere Brücken wurden gesperrt. Derweil haben 4 Staaten einen Vorschlag für eine Teilwaffenruhe vorgelegt. Heute vor genau 25 Jahren ging die Swiss Air unter. Am 2. Oktober 2001 blieb die gesamte Flotte am Boden, zehntausende Passagiere strandeten weltweit. Die aggressive Expansionsstrategie und der Einbruch der Luftfahrt nach den Anschlägen vom 11. September hatten das Ende der Airline besiegelt. Das Swissair Grounding gilt als eines der einschneidendsten Wirtschaftsereignisse der jüngeren Schweizer Geschichte. Ein ehemaliger Pilot sagt gegenüber SRF, die Swissair könne man nicht vergessen. In Luzern sorgt der Rasen in der Thermoplan Arena weiterhin für Ärger. Vor den Länderspielen der Nazi gegen Slowenien am Samstag und gegen Nordmazedonien entspricht der Platz nicht den Standards des Fußballverbands. Trainer Murat Yakin zeigt sich zuversichtlich, strebt aber den dritten Sieg in der Nations League an. Die Mannschaft ist in Luzern eingetroffen und hat im Hotel Schweizer Hof Quartier bezogen.
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2: Der Nebel hat sich gelichtet und am Nachmittag zeigt sich bei bis zu 18 Grad sogar ab und zu etwas Sonne zwischen den Wolken. Einzelne Regentropfen sind noch möglich, es bleibt aber mehrheitlich trocken. Am Abend dann wieder zunehmend bewölkt bei milden 17 Grad. Und fürs Wochenende? Der Samstag startet zwar nochmals mit Nebel, wird dann aber der schönere Tag. Am Nachmittag bis 22 Grad und sonnige Abschnitte. Am Sonntag ziehen ab dem Nachmittag Regenwolken auf, bei ähnlichen Temperaturen. Also, Samstag raus, Sonntag Schirm einpacken.
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2: Auf der A2 Richtung Gotthard staut es weiterhin zwischen Amstig und Gürschenen. 4 Kilometer bis zu 40 Minuten Zeitverlust. Die Einfahrten Gürschenen und Airolo bleiben gesperrt. Neu, auf der A1 zwischen Spreitenbach und Dietikon stockt es Richtung Zürich wegen eines Unfalls. Der rechte Fahrstreifen ist blockiert. Gute Fahrt.
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5: Freitag Nachmittag mit Sounds. Wir begleiten dich mit dem passenden Sound. Schön, bist du mit dabei.
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2: Bundesgi Pameler tritt Ende Jahr zurück. Der Waadtländer SVP-Magistrat hat heute Morgen an einer Medienkonferenz in Bern seinen Abgang bekannt gegeben. Er wolle Platz machen für neue Kräfte, sagte der 66-jährige Wirtschaftsminister. Pameler saß seit Dezember 2015 im Bundesrat und führte die Schweiz unter anderem durch die wirtschaftlichen Folgen der Corona-Pandemie. In der SVP dreht das Kandidatenkarussell bereits. Unter den gehandelten Namen sind Nathalie Rickli, Esther Friedli und Franz Krüter. Noch nie war die SVP mit einer Frau in der Landesregierung vertreten. Die Wahl durch die Vereinigte Bundesversammlung dürfte noch in der Wintersession stattfinden. Die USA entsenden einen weiteren Flugzeugträger in den Nahen Osten. Es ist bereits der dritte Trägerverband in der Region. Präsident Trump schließt weitere Angriffe auf den Iran nicht aus, nachdem die Gespräche mit Teheran gescheitert sind. Gleichzeitig hat Israels oberstes Gericht entschieden, dass arabische Parteien an den bevorstehenden Parlamentswahlen teilnehmen dürfen. Ein niedrigeres Gericht hatte sie zuvor ausschließen wollen. Im Ukraine-Krieg bombardiert Russland weiter die Energieinfrastruktur der Ukraine. Mit neuartigen Sprengköpfen auf Jetdrohnen greift Moskau gezielt Kraftwerke und Stromleitungen an. Beobachter sprechen vom Beginn einer neuen Winteroffensive gegen die zivile Versorgung. In Kiew kam bei nächtlichen Drohnenangriffen mindestens eine Person ums Leben, mehrere Brücken wurden gesperrt. Derweil haben 4 Staaten einen Vorschlag für eine Teilwaffenruhe vorgelegt. Heute vor genau 25 Jahren ging die Swissair unter. Am 2. Oktober 2001 blieb die gesamte Flotte am Boden, zehntausende Passagiere strandeten weltweit. Die aggressive Expansionsstrategie und der Einbruch der Luftfahrt nach den Anschlägen vom 11. September hatten das Ende der Airline besiegelt. Das Swissair Grounding gilt als eines der einschneidendsten Wirtschaftsereignisse der jüngeren Schweizer Geschichte. Ein ehemaliger Pilot sagt gegenüber SRF, die Swissair könne man nicht vergessen. In Luzern sorgt der Rasen in der Thermoplan Arena weiterhin für Ärger. Vor den Länderspielen der Nazi gegen Slowenien am Samstag und gegen Nordmazedonien entspricht der Platz nicht den Standards des Fußballverbands. Trainer Murat Yakin zeigt sich zuversichtlich, strebt aber den dritten Sieg in der Nations League an. Die Mannschaft ist in Luzern eingetroffen und hat im Hotel Schweizerhof Quartier bezogen.
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2: Der Nebel hat sich gelichtet und am Nachmittag zeigt sich bei bis zu 18 Grad sogar ab und zu etwas Sonne zwischen den Wolken. Einzelne Regentropfen sind noch möglich, es bleibt aber mehrheitlich trocken. Am Abend dann wieder zunehmend bewölkt bei milden 17 Grad. Und fürs Wochenende? Der Samstag startet zwar nochmals mit Nebel, wird dann aber der schönere Tag. Am Nachmittag bis 22 Grad und sonnige Abschnitte. Am Sonntag ziehen ab dem Nachmittag Regenwolken auf, bei ähnlichen Temperaturen. Also, Samstag raus, Sonntag Schirm einpacken.
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2: Auf der A2 Richtung Gotthard staut es weiterhin zwischen Wassen und Gößchenen 3 Kilometer bis zu 30 Minuten Zeitverlust. Die Einfahrten Gößchenen und Airolo bleiben gesperrt. Neu? Auf der A14 stockt es zwischen Buchain und dem Rotsee Richtung Luzern sowie zwischen Baar und Walterswil Richtung Sielbruck. Gute Fahrt!
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3: Schön, hast du eingeschaltet. Das ist Sounds. Wir haben wieder ganz viele Songs für dich am Start. Guten Abend.
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2: Die G7-Staaten geben bis zu 100 Millionen Barrel Öl und Diesel aus ihren strategischen Reserven frei. Damit reagieren die großen Industriestaaten auf die angespannte Lage an den Energiemärkten. US-Präsident Trump hatte der EU zuvor gedroht, amerikanische Dieselexporte nach Europa zu stoppen, sollten die Europäer nicht selbst etwas gegen die hohen Kraftstoffpreise unternehmen. Die Freigabe soll die Versorgungssicherheit stärken und die Preise an den Zapfsäulen senken. Im Nahen Osten spitzt sich die Lage weiter zu. Die USA verlegen einen weiteren Flugzeugträger und knapp 10.000 zusätzliche Soldaten in die Region. Es ist bereits der dritte Trägerverband vor Ort. Die Verhandlungen mit Teheran sind offenbar vorerst gescheitert. Präsident Trump schließt weitere Angriffe auf den Iran nicht aus. Gleichzeitig hat Israels oberstes Gericht entschieden, dass arabische Parteien an den bevorstehenden Parlamentswahlen teilnehmen dürfen. Ein niedrigeres Gericht hatte sie zuvor ausschließen wollen. Im Kongo verschärft sich der Ebola-Ausbruch dramatisch. Die Regierung meldet mehr als 4.000 bestätigte Todesfälle. Es ist der schnellste Ebola-Ausbruch der Geschichte. Medizinisches Personal wartet auf seinen Lohn. Eine wichtige Behandlungsstation ist abgebrannt. Misstrauen und Gewalt in der Bevölkerung erschweren den Kampf gegen die Seuche zusätzlich. In der Schweiz bestimmt der Rücktritt von Bundesrat Guy Parmelin weiterhin die politische Debatte. Das Kandidatenkarussell für seine Nachfolge dreht sich bereits mit Hochtouren. Im Fokus stehen unter anderem die Zürcher Regierungsrätin Nathalie Rickli, Ständerätin Esther Friedli und der Luzerner Nationalrat Franz Grüter. Noch nie saß eine SVP-Frau in der Landesregierung. Entsprechend laut werden die Rufe nach einer weiblichen Kandidatur. Im bürgerlichen Lager sorgt zudem die Möglichkeit einer Departement-Rochade für Nervosität. SP-Bundesrat Beat Jans könnte ins frei werdende Wirtschaftsdepartement wechseln. Die Wahl dürfte in der Wintersession stattfinden. Der Bundesrat hat zudem angekündigt, die AHV- und IV-Renten per Januar 2027 um knapp 1,5% zu erhöhen. Auch Ergänzungsleistungen und Vorsorgeleistungen werden angepasst. Und noch dies. In der Luzerner Thermoplan Arena gibt der Rasen weiterhin zu reden. Vor dem Länderspiel der Nazi am Samstag gegen Slowenien entspricht der Platz nicht den Standards des Fußballverbands. Der FC Luzern hat die Arena der Nationalmannschaft überlassen und reist stattdessen zu einem Testspiel nach Freiburg im Breisgau.
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2: Nach dem bedeckten Nachmittag wird es heute Nacht ruhig. Die Wolken lockern auf und die Temperaturen sinken auf milde 13 Grad. Etwas Nebel kann sich in den Niederungen bilden. Der Samstag startet dann nochmals mit Hochnebel, der sich aber im Laufe des Vormittags auflöst. Am Nachmittag wird es mit bis zu 22 Grad richtig angenehm. Dazu bleibt es trocken. Also perfekt, um nochmals was draußen zu unternehmen. Und die Aussichten? Am Sonntag sieht es zunächst ähnlich freundlich aus mit bis zu 21 Grad. Allerdings ziehen ab dem Nachmittag Regenwolken auf und es wird nass. Am Montag dann wechselhaft mit Schauern und deutlich kühler, nur noch um 18 Grad. Also, Samstag genießen, am Sonntag den Schirm einpacken.
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2: Auf der A2 Richtung Gotthard staut es weiterhin zwischen Amstig und Gößchenen. 4 Kilometer bis zu 40 Minuten Zeitverlust. Die Einfahrten Gößchenen und Airolo bleiben gesperrt. Auf der A14 stockt es zwischen Baar und Walterswil Richtung Sielbruck sowie Richtung Luzern wegen eines Pannenfahrzeugs beim Rastplatz St. Katharina. Gute Fahrt!
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4: Zusammen gehen wir durch die Abend mit ganz viel Musik. Das ist Sounds. Schön, bist du mit uns.
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2: Die G7-Staaten geben bis zu 100 Millionen Barrel Öl und Diesel aus ihren strategischen Reserven frei. Damit reagieren die großen Industriestaaten auf die angespannte Lage an den Energiemärkten. US-Präsident Trump hatte der EU zuvor gedroht, amerikanische Dieselexporte nach Europa zu stoppen, sollten die Europäer nicht selbst etwas gegen die hohen Kraftstoffpreise unternehmen. Die Freigabe soll die Versorgungssicherheit stärken und die Preise an den Zapfsäulen senken. Im Nahen Osten spitzt sich die Lage weiter zu. Die USA verlegen einen weiteren Flugzeugträger und knapp 10.000 zusätzliche Soldaten in die Region. Es ist bereits der dritte Trägerverband vor Ort. Die Verhandlungen mit Teheran sind offenbar vorerst gescheitert. Präsident Trump schließt weitere Angriffe auf den Iran nicht aus. Gleichzeitig hat Israels oberstes Gericht entschieden, dass arabische Parteien an den bevorstehenden Parlamentswahlen teilnehmen dürfen. Ein niedrigeres Gericht hatte sie zuvor ausschließen wollen. Im Kongo verschärft sich der Ebola-Ausbruch dramatisch. Die Regierung meldet mehr als 4.000 bestätigte Todesfälle. Es ist der schnellste Ebola-Ausbruch der Geschichte. Medizinisches Personal wartet auf seinen Lohn. Eine wichtige Behandlungsstation ist abgebrannt. Misstrauen und Gewalt in der Bevölkerung erschweren den Kampf gegen die Seuche zusätzlich. In der Schweiz bestimmt der Rücktritt von Bundesrat Guy Parmelin weiterhin die politische Debatte. Das Kandidatenkarussell für seine Nachfolge dreht sich bereits mit Hochtouren. Im Fokus stehen unter anderem die Zürcher Regierungsrätin Nathalie Rickli, Ständerätin Esther Friedli und der Luzerner Nationalrat Franz Grüter. Noch nie saß eine SVP-Frau in der Landesregierung. Entsprechend laut werden die Rufe nach einer weiblichen Kandidatur. Im bürgerlichen Lager sorgt zudem die Möglichkeit einer Departement-Rochade für Nervosität. SP-Bundesrat Beat Jans könnte ins frei werdende Wirtschaftsdepartement wechseln. Die Wahl dürfte in der Wintersession stattfinden. Der Bundesrat hat zudem angekündigt, die AHV- und IV-Renten per Januar 2027 um knapp 1,5% zu erhöhen. Auch Ergänzungsleistungen und Vorsorgeleistungen werden angepasst. Und noch dies. In der Luzerner Thermoplan Arena gibt der Rasen weiterhin zu reden. Vor dem Länderspiel der Nazi am Samstag gegen Slowenien entspricht der Platz nicht den Standards des Fußballverbands. Der FC Luzern hat die Arena der Nationalmannschaft überlassen und reist stattdessen zu einem Testspiel nach Freiburg im Breisgau.
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2: Nach dem bedeckten Nachmittag wird es heute Nacht ruhig. Die Wolken lockern auf und die Temperaturen sinken auf milde 13 Grad. Etwas Nebel kann sich in den Niederungen bilden. Der Samstag startet dann nochmals mit Hochnebel, der sich aber im Laufe des Vormittags auflöst. Am Nachmittag wird es mit bis zu 22 Grad richtig angenehm. Dazu bleibt es trocken. Also perfekt, um nochmals was draußen zu unternehmen. Und die Aussichten? Am Sonntag sieht es zunächst ähnlich freundlich aus mit bis zu 21 Grad. Allerdings ziehen ab dem Nachmittag Regenwolken auf und es wird nass. Am Montag dann wechselhaft mit Schauern und deutlich kühler, nur noch um 18 Grad. Also, Samstag genießen, am Sonntag den Schirm einpacken.
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2: Auf der A2 Richtung Gotthard staut es weiterhin zwischen Amstig und Gößchenen. 4 Kilometer bis zu 40 Minuten Zeitverlust. Die Einfahrten Gößchenen und Airolo bleiben gesperrt. Auf der A14 stockt es zwischen Gisikon-Ruth und dem Rotsee Richtung Luzern. Gute Fahrt.
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3: Egal was heute noch ansteht, mit dem richtigen Sound kann es nur gut kommen. Schön dürfen wir dich dabei begleiten.
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0: Es ist 6 Uhr. 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
1: Nach dem bedeckten Nachmittag wird es heute Nacht ruhig. Die Wolken lockern auf und die Temperaturen sinken auf milde 13 Grad. Etwas Nebel kann sich in den Niederungen bilden. Der Samstag startet dann nochmals mit Hochnebel, der sich aber im Laufe des Vormittags auflöst. Am Nachmittag wird es mit bis zu 22 Grad richtig angenehm. Dazu bleibt es trocken. Also perfekt, um nochmals was draußen zu unternehmen. Und die Aussichten? Am Sonntag sieht es zunächst ähnlich freundlich aus, mit bis zu 21 Grad. Allerdings ziehen ab dem Nachmittag Regenwolken auf und es wird nass. Am Montag dann wechselhaft mit Schauern und deutlich kühler, nur noch um 18 Grad. Also, Samstag genießen, am Sonntag den Schirm einpacken.
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1: Auf der A2 Richtung Gotthard staut es weiterhin zwischen Amsteg und Gößchenen. 4 Kilometer und bis zu 40 Minuten Zeitverlust. Die Einfahrt Gößchenen bleibt gesperrt. Rund um Zürich stockt es auf der A1 zwischen dem Limmertaler Kreuz und dem Gubristunnel. Auf den Zentralschweizer Straßen bist du ansonsten gut unterwegs. Gute Fahrt!
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4: Durch die Abend mit guten Sounds. Schön bist bei Sounds. Schön dürfen wir dich begleiten.
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1: Nach dem bedeckten Nachmittag wird es heute Nacht ruhig. Die Wolken lockern auf und die Temperaturen sinken auf milde 13 Grad. Etwas Nebel kann sich in den Niederungen bilden. Der Samstag startet dann nochmals mit Hochnebel, der sich aber im Laufe des Vormittags auflöst. Am Nachmittag wird es mit bis zu 22 Grad richtig angenehm. Dazu bleibt es trocken. Also perfekt, um nochmals was draußen zu unternehmen. Und die Aussichten? Am Sonntag sieht es zunächst ähnlich freundlich aus, mit bis zu 21 Grad. Allerdings ziehen ab dem Nachmittag Regenwolken auf und es wird nass. Am Montag dann wechselhaft mit Schauern und deutlich kühler, nur noch um 18 Grad. Also, Samstag genießen, am Sonntag den Schirm einpacken.
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1: Auf der A2 Richtung Gotthard staut es nach wie vor zwischen Amstig und Gößchenen. 4 Kilometer und bis zu 40 Minuten Zeitverlust. Die Einfahrt Gößchenen bleibt gesperrt. Auf den übrigen Zentralschweizer Straßen bist du problemlos unterwegs. Gute Fahrt.
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3: Durch die Nacht mit Sounds. Wir begleiten dich mit den aktuellsten Songs. Schön hast du eingeschaltet.
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0: Es ist 2. Sounds Wetter.
1: Nach dem bedeckten Nachmittag wird es heute Nacht ruhig. Die Wolken lockern auf und die Temperaturen sinken auf milde 13 Grad. Etwas Nebel kann sich in den Niederungen bilden. Der Samstag startet dann nochmals mit Hochnebel, der sich aber im Laufe des Vormittags auflöst. Am Nachmittag wird es mit bis zu 22 Grad richtig angenehm. Dazu bleibt es trocken. Also perfekt, um nochmals was draußen zu unternehmen. Und die Aussichten? Am Sonntag sieht es zunächst ähnlich freundlich aus, mit bis zu 21 Grad. Allerdings ziehen ab dem Nachmittag Regenwolken auf und es wird nass. Am Montag dann wechselhaft mit Schauern und deutlich kühler, nur noch um 18 Grad. Also, Samstag genießen, am Sonntag den Schirm einpacken.
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1: Auf der A2 Richtung Gotthard staut es zwischen Wassen und Gößchenen. Rund 1 Kilometer und bis zu 10 Minuten Zeitverlust. Deutlich weniger als gestern Abend. Auf den übrigen Zentralschweizer Straßen bist du problemlos unterwegs. Gute Fahrt.
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4: Für alle, die noch unterwegs sind, noch arbeiten oder einfach noch keine Lust aufs Bett haben, wir begleiten dich sehr gern. Schön bist du bei Sounds.
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0: Es ist 6 Uhr. 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
1: Nach dem bedeckten Nachmittag wird es heute Nacht ruhig. Die Wolken lockern auf und die Temperaturen sinken auf milde 13 Grad. Etwas Nebel kann sich in den Niederungen bilden. Der Samstag startet dann nochmals mit Hochnebel, der sich aber im Laufe des Vormittags auflöst. Am Nachmittag wird es mit bis zu 22 Grad richtig angenehm. Dazu bleibt es trocken. Also perfekt, um nochmals was draußen zu unternehmen. Und die Aussichten? Am Sonntag sieht es zunächst ähnlich freundlich aus, mit bis zu 21 Grad. Allerdings ziehen ab dem Nachmittag Regenwolken auf und es wird nass. Am Montag dann wechselhaft mit Schauern und deutlich kühler, nur noch um 18 Grad. Also, Samstag genießen, am Sonntag den Schirm einpacken.
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2: Auf den Zentralschweizer Straßen bist du problemlos unterwegs. Einzig zwischen Bad Knutwil und Triengen bleibt die Straße wegen einer Baustelle gesperrt. Bitte der Umleitung folgen. Gute Fahrt.
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4: Zusammen gehen wir durch die Nacht mit ganz viel Musik. Das ist Sounds. Schön, bist du mit uns.
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2: In Frankreich eskalieren die Schülerproteste weiter. Hunderte Schulen im ganzen Land bleiben geschlossen. Die Polizei hat an einem einzigen Tag fast 2000 Personen festgenommen. Die Jugendlichen demonstrieren gegen Lehrermangel und marode Schulgebäude. Zum Gesicht der Bewegung ist der 18-jährige Riad Rani geworden, der Verbindungen zur Linkspartei La France Insoumise hat. Die Regierung versucht weiterhin, die Lage in den Griff zu bekommen. Im Nahen Osten bleibt die Lage angespannt. Die USA haben einen weiteren Flugzeugträger und knapp 10.000 zusätzliche Soldaten in die Region verlegt. Damit sind bereits 3 Trägerverbände vor Ort. Die Verhandlungen mit dem Iran gelten als vorerst gescheitert. Präsident Trump schließt neue Angriffe nicht aus. Die G7-Staaten geben wie angekündigt bis zu 100 Millionen Barrel Öl und Diesel aus ihren strategischen Reserven frei. US-Präsident Trump hatte der EU zuvor mit einem Stopp amerikanischer Dieselexporte gedroht. Die koordinierte Freigabe soll die Preise an den Zapfsäulen senken und die Versorgungssicherheit stärken. In der Schweiz dreht sich nach dem Rücktritt von Bundesrat Guy Parmela das Kandidatenkarussell weiter. Gehandelt werden unter anderem die Zürcher Regierungsrätin Nathalie Rickli, Ständerätin Esther Friedli und der Luzerner Nationalrat Franz Grüter. Noch nie saß eine SVP-Frau im Bundesrat, die Rufe danach werden lauter. Im bürgerlichen Lager sorgt zudem die Möglichkeit für Unruhe, dass SP-Bundesrat Beat Janz ins frei werdende Wirtschaftsdepartement wechseln könnte. Die Wahl findet voraussichtlich in der Wintersession statt. Im Kongo verschärft sich der Ebola-Ausbruch weiter dramatisch. Die Regierung meldet mittlerweile mehr als 4000 bestätigte Todesfälle. Es ist der schnellste Ebola-Ausbruch der Geschichte. Misstrauen in der Bevölkerung und Gewalt gegen Helfer erschweren den Kampf gegen die Seuche. Und im Kanton Schwyz hat eine 91-jährige Autofahrerin in Einsiedeln für einen Unfall gesorgt. Sie fuhr in die Gartenwirtschaft eines Restaurants. 4 Personen wurden verletzt und mussten ins Spital gebracht werden. Die Unfallursache wird untersucht.
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2: Nach dem bedeckten Nachmittag wird es heute Nacht ruhig. Die Wolken lockern auf und die Temperaturen sinken auf milde 13 Grad. Etwas Nebel kann sich in den Niederungen bilden. Der Samstag startet dann nochmals mit Hochnebel, der sich aber im Laufe des Vormittags auflöst. Am Nachmittag wird es mit bis zu 22 Grad richtig angenehm. Dazu bleibt es trocken. Also perfekt, um nochmals was draußen zu unternehmen. Und die Aussichten? Am Sonntag sieht es zunächst ähnlich freundlich aus, mit bis zu 21 Grad. Allerdings ziehen ab dem Nachmittag Regenwolken auf und es wird nass. Am Montag dann wechselhaft mit Schauern und deutlich kühler, nur noch um 18 Grad. Also, Samstag genießen, am Sonntag den Schirm einpacken.
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2: Auf den Zentralschweizer Straßen bist du problemlos unterwegs. Zwischen Bad Knutwil und Triingen bleibt die Straße wegen einer Baustelle weiterhin gesperrt. Bitte der Umleitung folgen. Gute Fahrt.
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5: Wir sorgen für die Musik in der nächsten Stunde. Schönes Wochenende.
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2: In Frankreich eskalieren die Schülerproteste weiter. Hunderte Schulen im ganzen Land bleiben geschlossen. Die Polizei hat an einem einzigen Tag fast 2000 Personen festgenommen. Die Jugendlichen demonstrieren gegen Lehrermangel und marode Schulgebäude. Zum Gesicht der Bewegung ist der 18-jährige Riad Rani geworden, der Verbindungen zur Linkspartei La France Insoumise hat. Die Regierung versucht weiterhin, die Lage in den Griff zu bekommen. Im Nahen Osten bleibt die Lage angespannt. Die USA haben einen weiteren Flugzeugträger und knapp 10.000 zusätzliche Soldaten in die Region verlegt. Damit sind bereits 3 Trägerverbände vor Ort. Die Verhandlungen mit dem Iran gelten als vorerst gescheitert. Präsident Trump schließt neue Angriffe nicht aus. Die G7-Staaten geben wie angekündigt bis zu 100 Millionen Barrel Öl und Diesel aus ihren strategischen Reserven frei. US-Präsident Trump hatte der EU zuvor mit einem Stopp amerikanischer Dieselexporte gedroht. Die koordinierte Freigabe soll die Preise an den Zapfsäulen senken und die Versorgungssicherheit stärken. In der Schweiz dreht sich nach dem Rücktritt von Bundesrat Guy Parmelin das Kandidatenkarussell weiter. Gehandelt werden unter anderem die Zürcher Regierungsrätin Nathalie Rickli, Ständerätin Esther Friedli und der Luzerner Nationalrat Franz Grüter. Noch nie saß eine SVP-Frau im Bundesrat, die Rufe danach werden lauter. Im bürgerlichen Lager sorgt zudem die Möglichkeit für Unruhe, dass SP-Bundesrat Beat Janz ins frei werdende Wirtschaftsdepartement wechseln könnte. Die Wahl findet voraussichtlich in der Wintersession statt. Im Kongo verschärft sich der Ebola-Ausbruch weiter dramatisch. Die Regierung meldet mittlerweile mehr als 4000 bestätigte Todesfälle. Es ist der schnellste Ebola-Ausbruch der Geschichte. Misstrauen in der Bevölkerung und Gewalt gegen Helfer erschweren den Kampf gegen die Seuche. Und im Kanton Schwyz hat eine 91-jährige Autofahrerin in Einsiedeln für einen Unfall gesorgt. Sie fuhr in die Gartenwirtschaft eines Restaurants, 4 Personen wurden verletzt und mussten ins Spital gebracht werden. Die Unfallursache wird untersucht.
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2: Nach dem bedeckten Nachmittag wird es heute Nacht ruhig. Die Wolken lockern auf und die Temperaturen sinken auf milde 13 Grad. Etwas Nebel kann sich in den Niederungen bilden. Der Samstag startet dann nochmals mit Hochnebel, der sich aber im Laufe des Vormittags auflöst. Am Nachmittag wird es mit bis zu 22 Grad richtig angenehm. Dazu bleibt es trocken. Also perfekt, um nochmals was draußen zu unternehmen. Und die Aussichten? Am Sonntag sieht es zunächst ähnlich freundlich aus, mit bis zu 21 Grad. Allerdings ziehen ab dem Nachmittag Regenwolken auf und es wird nass. Am Montag dann wechselhaft mit Schauern und deutlich kühler, nur noch um 18 Grad. Also, Samstag genießen, am Sonntag den Schirm einpacken.
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2: Auf den Zentralschweizer Straßen bist du weiterhin problemlos unterwegs. Die Sperrung zwischen Bad Knutwil und Triengen wegen der Baustelle bleibt bestehen. Bitte der Umleitung folgen. Gute Fahrt.
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4: Wir haben dir wieder die besten Songs zusammengestellt. Schön, bist du mit uns an dem Samstag.
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2: In Frankreich eskalieren die Schülerproteste weiter. Hunderte Schulen im ganzen Land bleiben geschlossen. Die Polizei hat an einem einzigen Tag fast 2000 Personen festgenommen. Die Jugendlichen demonstrieren gegen Lehrermangel und marode Schulgebäude. Zum Gesicht der Bewegung ist der 18-jährige Riad Rani geworden, der Verbindungen zur Linkspartei La France Insoumise hat. Die Regierung versucht weiterhin, die Lage in den Griff zu bekommen. Im Nahen Osten bleibt die Lage angespannt. Die USA haben einen weiteren Flugzeugträger und knapp 10.000 zusätzliche Soldaten in die Region verlegt. Damit sind bereits 3 Trägerverbände vor Ort. Die Verhandlungen mit dem Iran gelten als vorerst gescheitert. Präsident Trump schließt neue Angriffe nicht aus. Die G7-Staaten geben wie angekündigt bis zu 100 Millionen Barrel Öl und Diesel aus ihren strategischen Reserven frei. US-Präsident Trump hatte der EU zuvor mit einem Stopp amerikanischer Dieselexporte gedroht.